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1: Hallo zusammen, hier ist wieder Frank Fleming mit der Musikkiste. Und in der heutigen Ausgabe möchte ich auf meiner Zeitreise des Ostrock an die letzte Sendung anknüpfen und mit euch zusammen in die Jahre 2007 und 2008 gehen. Ein Blick ins Musikarchiv verrät uns, dass gerade Künstler der dritten Generation mit ostdeutschen Wurzeln seit 2004 auch kommerziell sehr erfolgreich waren. Nach Silbermond, Annette Louisan, Clouseau oder Rosenstolz trat 2008 die Dresdner Band Polarkreis 18 ins Rampenlicht. Sie hören wir zum heutigen Einstieg mit ihrem Hit Allein, Allein.

Polarkreis 18 wurde bereits 1997 in Dresden gegründet und veröffentlichten 2004 ihr erstes und zum kostenlosen Download angebotenes Album. 2006 belegte die Band den zweiten Platz beim F6 Music Award und ging als Sieger des Plug-In-Festivals hervor, was ihnen einen Plattenvertrag bei Motor Music einbrachte. 2008 traten sie als Vorband der Smashing Pumpkins auf und stürmten mit der eben gehörten Filmmusik des Streifens Krabat die deutschen Singlecharts. Weitere Plattenveröffentlichungen folgten, ehe sich die Band 2012 aus der Öffentlichkeit zurückzog. Wie wir bereits in den vergangenen Sendungen feststellen mussten, war es vor allem für Bands und Künstler der zweiten Generation nach 1990 recht schwierig, ihren Lebensunterhalt ausschließlich mit Musik zu verdienen. Aber auch die alten Bands hatten es nicht leicht, zumal dann, wenn sie sich mit ihren Texten von der offiziellen Geschichtsschreibung der Sieger distanzierten. Die Band City hatte, wie damals schon 88, 89 mit dem Album Casablanca, auch 17 Jahre nach der Wende den Mut, die Dinge beim Namen zu nennen und wurde dafür erneut von Mainstream ignoriert bzw. aus den Sendelisten regelrecht verbannt. Gerade deshalb ist es mir ein Bedürfnis, den nächsten Song für euch zu spielen. Hier sind City mit Bummiland.

Ihr hört Franks Musikkiste mit Musik aus dem Jahre 2007 und 2008 aus ostdeutschen Landen. Gerade beim eben gehörten Song stellen sich bei mir immer wieder gemischte Gefühle ein. Es gibt Tage, da bringt mich dieses Lied wegen der Erinnerung an Meister Nadelöhr und Himbeerbrause zum Lachen. Es gibt aber auch Tage, da macht mich dieses Lied traurig und wütend. Ich denke an meine Eltern und deren Lebensleistung in diesem untergegangenen Land, in dem angeblich überhaupt nichts war. Okay, Schluss mit den Sentimentalitäten, sonst kommt vielleicht noch jemand auf den Gedanken und nennt uns Jammer-Ossis. Dagegen hilft bekanntlich nur eins, ein bisschen Sarkasmus. Den beherrschte auch 2007 die Band Panko immer noch hervorragend. Hier sind André Herzberg mit seiner Viererbande mit Geld.

Die Band Pankow über das liebe Geld. Um ganz andere, wenn nicht gar viel wichtigere Dinge, geht es dem Texter Frank Ramond, der seit 2004 alle Facetten der Gefühlswelt für die feenhafte Sängerin Annette Louisanne in Worte fasst. Sie hören wir nun mit dem entspannten Stück Der Liebesbrief.

0: Ihr hört Franks Musikkiste mit Musik aus dem Jahre 2007 und 2008 und bei der Durchsicht meines Musikarchivs fällt mir auf, dass zu jener Zeit nicht allzu viel hörenswerte Neuerungen an den Start gingen. Die Klaus-Renft-Kombo brachte ihr letztes Album Abschied und Weitergehen heraus, ehe sich so nach und nach fast alle Originalmitglieder in den Rockerhimmel verabschiedeten. Von Lift, Magdeburg, Elektra und den Pudis wurden ausschließlich Neuauflagen ihrer alten Hits produziert und auch die Krangdame des Ostrock, Veronika Fischer, konnte mit ihren neuen Produktionen nicht wirklich überzeugen. Einen Hoffnungsschimmer gab es jedoch. Die verbliebenen Musiker der Band Silly starteten anlässlich des 10. Todestages von Tamara Danz eine Art Testballon mit verschiedenen Sängerinnen und Sängern in Form eines Konzerts. In dessen Ergebnis entstand dann 3 Jahre später ein furioser Neustart mit Anna Loos als neuer Sängerin. Wir jedoch hören heute von jenem denkwürdigen Konzert aus dem Jahre 2007 das wirklich unter die Haut gehende Mondklamott.
1: Es gibt ja auch Neid unter den Menschen und auch ich bin nicht frei davon. Es interessiert mich zwar nicht, was ein anderer für ein Auto fährt. Ich bin auch nicht neidisch auf sein Haus oder gar auf seine Frau, aber auf einen guten Song. Und genau auf den nächsten Song, da war ich eigentlich immer neidisch. Eigentlich ist es mein Thema, Berlin. Mondklamott!

0: Toni Kral.
1: Was für ein Song. 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
2: Was für ein Song. Toni Kral und die Männer von Silly im Jahre 2007. Und das war's auch schon wieder in Franks Musikkiste mit Musik aus der jüngeren Vergangenheit und aus deutschen Gefilden. Euch allen eine gute Zeit. Bis zum nächsten Mal, euer Frank.
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1: Wer als Tourist zur Weihnachtszeit in einem tschechischen Supermarkt einkauft, der kann schon ins Staunen kommen. Einen Schokoladenweihnachtsmann wird er hier vergeblich suchen, dafür aber andere alte Bekannte, die man eigentlich lieber gar nicht sehen möchte und schon gar nicht zur Weihnachtszeit. Kein geringerer als den Teufel. Wie kommt der Schokoteufel?
2: Schokoladový čert.
1: Zur Weihnachtszeit in den Supermarkt? Das geht so.
2: Mikuláš.
1: Der tschechische Nikolaus zieht am späten Nachmittag des 5. Dezember bei Einbruch der Dämmerung durch die Straßen. Er ist in Begleitung eines Engels.
2: Anděl.
1: Der das Gute verkörpert und des Teufels.
2: Čert.
1: Der für das Böse steht. Zu dritt ziehen sie durch die Häuser, prüfen und befragen die Kinder, wie lieb sie waren oder nicht. Die Guten werden mit Süßigkeiten, Schokolade und anderen Kleinigkeiten belohnt, die ihnen der Engel
2: Angel
1: überreicht. Böse Kinder dagegen werden in den Sack des Teufels
2: Chert
1: gesteckt und in die Hölle gebracht. Oder bei geringeren Sünden bekommen sie nur einen Sack Kartoffeln oder Kohle statt Süßigkeiten. Für ein Kind schließlich Strafe genug. Der tschechische Teufel ist also das, was dem deutschen Weihnachtsmann die Rute. Während sich ein Kind in Sachsen kaum einen Teufel als Weihnachtsfigur vorstellen kann, reibt sich das tschechische Kind auf einem deutschen Weihnachtsmarkt verwundert die Augen. Ein Weihnachtsmann, in der einen Hand den Geschenkesack, in der anderen eine schlagwütige Rute? Die Teufel haben in der Tschechischen Republik eine besondere Bedeutung und sind in der Folklore fest verankert. Anders als in der deutschsprachigen Kultur steht der Teufel hier nicht allein für das Böse und die Unterwelt, denn der Teufel steht auch für so etwas wie Gerechtigkeit. Er bestraft schlechte Menschen und, zumindest in tschechischen Märchen, belohnt er sie stets mit Gold und magischen Gegenständen.
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Rod Stewart ist vielen mit Titeln wie Baby Jane Rhythm of My Heart oder Maggie May bekannt. Am 10. Januar 1945, als Roderick David Stewart in Highgate, London, in England geboren, ist er mit über 150 Millionen verkauften Tonträgern einer der erfolgreichsten britischen Sänger. Und im Rolling Stone wurde er 2010 auf Rang 59 der 100 besten Sänger aller Zeiten gewählt. Ursprünglich wollte Rod Stewart Profifußballer werden. Heute ist er leidenschaftlicher Anhänger der schottischen Nationalmannschaft und Fan von Celtic Glasgow. Seine Leidenschaft für Schottland kommt dabei von seinem Vater, welcher Schotte war. Während der 1960er Jahre sang Rod Stewart bei zahlreichen Bands wie Jimmy Powell and the Five Dominoes, Long John Baldry's Hoochie Coochie Man, Shotgun Express und einigen mehr, bis er 1969 Leadsänger bei den Faces wurde und sein erstes Soloalbum mit dem Namen An Old Raincoat Won't Ever Let You Down aufnahm, welches in Nordamerika als The Rod Stewart Album veröffentlicht wurde. Mit seinem dritten Album etablierte sich Rod Stewart dann als Solokünstler und die Single Maggie May und das Album wurden Nummer 1 in Großbritannien und den USA. Mit seinem von Gavin Sutherland übernommenen Titel Sailing gelang ihm 1975 dann auch in Westdeutschland und in der Schweiz der Durchbruch. Viele Alben und Erfolge folgten und Markenzeichen Rod Stewarts blieb immer seine markante Stimme. Auch nachdem er 1999 an Schilddrüsenkrebs erkrankte, welchen er im folgenden Jahr operieren ließ, war seine Reibeisenstimme nicht unterzukriegen, obwohl er das Singen ganz neu erlernen musste. Seit dieser Erkrankung engagiert er sich in der City of Hope Foundation, die die Krebsforschung unterstützt. Im Juni 2016 wurde er für seine Erfolge und seinen Einsatz für wohltätige Zwecke von Elisabeth II. Als Knight Bachelor in den Ritterstand erhoben und darf seinen Namen fortan den Titel Sir voranstellen. Nachdem er mit dem Great American Songbook viele Jahre große Titel neu vertont hat, widmet er sich jetzt wieder seinem ganz eigenen Musikstil. Davon überzeugen Sie sich aber jetzt am besten selbst. Ich wünsche Ihnen besten Stereoempfang. Hier ist Rod Stewart mit Blood Red Roses vom gleichnamigen Album, natürlich bis zum letzten Ton ausgespielt.

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2: Es gibt eine Angst, die krank macht. Der Fachbegriff dafür heißt Phobie. Leider werden von manchen Politikern, Kirchenfunktionären und Journalisten Leute mit anderer Meinung per Phobie-Kampfbegriff kaltgestellt. Beispiel: Wer etwas Kritisches zum Islam sagt, ist islamophob, hat eben eine Islamphobie. Und schon ist man fertig und macht den anderen fertig. Diejenigen, die wirklich mit krankhaften Ängsten zu kämpfen haben, würden das niemals tun, weil sie wissen, wie schlimm diese Ängste sind. Manche von ihnen vergehen regelrecht vor Angst. Die Bibel sieht übrigens die Ängste von uns Menschen realistisch. Jesus sagt, in der Welt habt ihr Angst, das heißt, so ist es nun mal. Aber er sagt noch mehr dazu, seid getrost, ich habe die Welt überwunden. Also kann jeder sich mit seiner Angst im Gebet an Jesus wenden. Der Musiker Thomas Rups-Unger kennt diese übermächtige Angst ganz persönlich. Und er hat vor einigen Jahren Jesus kennengelernt, den er nun seinen starken Freund nennt. So heißt auch ein Titel auf seiner neuesten Musik-CD, dieser starke Freund.
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Wissenschaftler haben große Wasserreservoirs auf dem Mond und auf dem Mars gefunden. Dies ermöglicht bei einer Zwischenlandung ein Auffüllen der Wassertanks auf der Suche des Menschen.

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1: Es gibt sie noch, aber sie sind wenige geworden, die in Böhmen und Mähren beheimateten Deutschen. Vor dem Zweiten Weltkrieg waren die Deutschen mit einem Anteil von ungefähr 30% auf dem Gebiet der heutigen Tschechischen Republik die mit Abstand bedeutendste Minderheit.
2: Niemci.
1: Die Deutschen. Der Einmarsch deutscher Truppen und die Zerschlagung der Tschechoslowakei durch Hitlerdeutschland führten nach Kriegsende zu den sogenannten Beneš-Dekreten.
2: Benešovy dekrety.
1: Benannt nach dem damaligen Staatspräsidenten Eduard Beneš. Folge war eine Massenvertreibung der Deutschen aus dem Land. Und schon hier beginnen die Probleme. Die tschechische Geschichtsschreibung spricht nicht von einer Vertreibung, sondern nutzt den weicheren Begriff
2: Odsun,
1: der Ausweisung. Fakt ist, heute leben von den einst 3,2 Millionen Deutschen nur noch wenige Tausend in ihrer alten Heimat. 0,4% waren es bei der Volkszählung 2001. Damit ist sie eine der kleinsten Minderheiten in Tschechien, nach den Roma, Vietnamesen, Slowaken, Polen und Ukrainern. Die wenigen Deutschen im heutigen Tschechien sind überwiegend Nachfahren der wenig verbliebenen Deutschböhmen oder Deutschmährer, oft auch als Sudetendeutsche bezeichnet. Nach dem Zweiten Weltkrieg war der Anpassungsdruck sehr hoch. Deutsch wurde kaum noch gesprochen. Das blieb nicht ohne Wirkung. Vor allem die jungen Nachkommen sehen sich heute kaum noch in der Tradition. Sie verstehen sich als Tschechen, deren Großeltern mal deutsche Wurzeln hatten. Entlang des Erzgebirges leben heute die meisten Deutschböhmen, vor allem im Bezirk
2: Ústí,
1: dem ehemaligen Aussig. Der Ort
2: Měděnec,
1: Deutsch-Kupferberg im Kreis
2: Chomutov.
1: Komutau zählt die meisten Deutschböhmen. Ein Viertel der Einwohner dort zählt sich zur deutschen Minderheit.
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Clara Louise, geboren 1992 als Clara Güll in Lahnstein, ist eine deutsche Popsängerin. Mit 12 Jahren nahm Clara erstmals an einem Casting teil, scheiterte jedoch an ihrem Lampenfieber. 4 Jahre später unternahm sie einen zweiten Anlauf, bewarb sich für das Online-Casting von You Me You und wurde dort schnell zur Favoritin ernannt. Bereits vor dem Finale bekam sie einen Plattenvertrag angeboten und im Jahr darauf erschien bereits ihre Debütsingle mit dem Namen Same Blue Sky. Mit ihrer zweiten Single Guilty Pleasure schaffte sie den Sprung in die deutsche Hitliste und auch die Folgesingle Until the End chartete. Das erste Album mit dem Titel Magic erschien dann im April 2010, schaffte es aber nicht in die Albumcharts. Es wurde etwas ruhiger um die nunmehr Salzburgerin und erst 4 Jahre später machte Clara Louise wieder auf sich aufmerksam, das mit ihrer Coverversion von Juliane Werdings Am Tag als Conny Kramer starb. Sie gründete ihre eigene Werbeagentur und Plattengesellschaft. Im Jahr 2015 erschien ihr deutschsprachiges Album Erde und im März 2018 erschien das zweite mit dem Namen Die guten alten Zeiten. Seit Anfang 2019 ist auch ihre aktuelle CD auf dem Markt und diese trägt den Titel Wenn man nichts mehr vermisst. Eine CD mit vielen schönen Liedern, die oft auch zum Nachdenken anregen, aber davon überzeugen Sie sich jetzt am besten selbst. Ich wünsche Ihnen besten Stereoempfang. Hier ist Clara Louise mit ihrem Titel Wenn man nichts mehr vermisst, von ihrem gleichnamigen Album natürlich bis zum letzten Ton ausgespielt.

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1: In der Dresdner Friedrichstadt hat die Polizei einen Mann mit Schüssen überwältigt. Zuvor soll er mit einer augenscheinlich selbstgebauten Waffe auf Menschen gezielt haben. Als er einen Schuss in Richtung Polizei abgab, drückten mehrere Beamte ab. Laut der Polizei rief der 41-Jährige einen islamistischen Spruch. Er wurde schwer verletzt und anschließend festgenommen. Polizeisprecher Marco Laske sagte uns:
2: Es ist kein Bürger verletzt worden, es ist kein Dresdner Tourist oder Touristin verletzt worden, es sind keine Polizisten verletzt worden. Insofern möchte ich von einem guten Ausgang sprechen, auch wenn die Grundüberschrift natürlich keine gute sein kann.
1: Mit einem neuen Maßnahmenpaket will die Bundesregierung der Bürokratie an den Kragen. Unter anderem sollen Gespräche mit dem Jobcenter künftig auch per Videocall möglich sein. E-Autofahrer brauchen die grüne Umweltplakette nicht mehr. Bundestag und Bundesrat müssen den Plänen noch zustimmen. Die Verbraucherzentrale Sachsen warnt vor falschen Rechnungen aus Hongkong. Immer mehr Menschen bekommen zurzeit per E-Mail Mahnungen für angebliche Jahresabos. Die chinesische Firma droht Betroffenen unter anderem mit Schufa-Einträgen. Die VZS rät, nur zahlen, wenn man wirklich ein Abo abgeschlossen hat. VZS-Sprecher Robert Kluttig sagte uns:
3: Wir hatten jetzt in der Beratung über 40 Fälle. Ich denke, die Dunkelziffer liegt natürlich weitaus höher. Und auffällig war halt, dass die Verbraucher uns gegenüber natürlich immer versichert haben, dass sie mit dem Unternehmen oder mit dem Abonnement bisher nichts zu tun hatten, teilweise noch nicht mal im Internet unterwegs sind, sondern lediglich eine E-Mail-Adresse besitzen.
1: Das erste Bundesligaspiel von RB Leipzig in der neuen Saison gibt's auch im Free TV zu sehen. RTL kündigte heute an, die Partie am Samstagnachmittag, den 29. August, zu übertragen. RB spielt zum Auftakt gegen Gladbach. Erst jetzt im Sommer war Borussia-Kapitän Rocco Reitz nach Leipzig gewechselt. 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
5: Tja, heute ist wieder alles möglich. Wechselnd bis stark bewölkt. So geht's durch den Mittwochfeierabend. Meistens ist es trocken, örtlich können sich aber auch einzelne Schauer und Gewitter bilden. Aktuell liegen die Temperaturen bei Werten zwischen 18 und 24 Grad. Am Abend in der Nacht nebengebietsweise lockere Bewölkung mit trockenen Abschnitten, auch letzte Schauer und Gewitter. Die Luft kühlt sich dann auf Werte zwischen 15 und 10 Grad ab und der Wind weht schwach aus Nordost. Morgen am Donnerstag wechselnd bewölkt, meistens niederschlagsfrei. Dazu dann Tageshöchsttemperaturen mit Werten zwischen 22 und 27 Grad in der Region und die Aussichten für die kommenden Tage am Freitag und Samstag verbreitet bewölkt, erneut örtlich Schauer und Gewitter. Insgesamt wird es kühler.
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5: 16.03 Uhr der aktuelle Verkehrsservice hier bei Radio Erzgebirge RSA. Dichter Feierabendverkehr mit zahlreichen Baustellen. Hier müssen Sie ohnehin mit Behinderungen rechnen. Es klemmt auf der A4 Chemnitz Richtung Erfurt zwischen Merane und Pleißebrücke ein Unfall mit zwei LKW auf dem rechten Fahrstreifen. Die Fahrbahn ist auf einen Fahrstreifen verengt. Der Verkehr wird auf dem linken Fahrstreifen an der Unfallstelle vorbeigeführt. Derzeit Stau.

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1: Mit Herbert Wilder am Mikrofon, ich grüße Sie recht herzlich. Ihnen einen schönen Feierabend. Tja, was war das für ein Spiel gestern, das erste Halbfinale Frankreich gegen Spanien? Ich hatte eigentlich ehrlich gesagt auf Frankreich getippt. Ich war mir ziemlich sicher, dass die Franzosen das Finale erreichen werden. Naja, gut, also so abgezockt hat man die Spanier schon lange nicht spielen sehen. Also souverän das Finale erreicht. Alle Achtung. So, das zweite Halbfinale gibt es heute Abend, England gegen Argentinien. Und derweil laufen hier in der Region die Vorbereitungen auf die neue Spielzeit. Die hochklassigen Vereine werden ja erst im August ins Geschehen eingreifen, aber die Regionalligisten, die starten schon Ende des Monats, schon Ende nächste Woche. Mehr dazu auch gleich noch einmal hier bei uns.

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1: Aktuelle Sportmeldungen hier bei Radio Erzgebirge, RSA. Wir schauen zum Volleyball. Keine guten Nachrichten. Das deutsche Männerteam hat in der Nations League in der dritten Woche im heutigen Spiel gegen Slowenien mit 1:3 verloren. Hier braucht man dringend die Punkte, um unter die besten 8 zu kommen, damit man in der Finalrunde dabei ist. Danach sieht es im Moment leider nicht aus. Im nächsten Spiel morgen, dann schon 16.30 Uhr, wird der Iran gegen Deutschland spielen. Auch hier kommt eigentlich nur ein Sieg in Frage. Die U20-Basketballer der deutschen Mannschaft sind im Achtelfinale der Europameisterschaft unterwegs. Das Spiel läuft gerade, Deutschland gegen Lettland. Das Ergebnis, das reichen wir noch nach. Zum Fußball in die Regionalliga Nordost. Der Regionalligist FC Erzgebirge Aue wird vor dem Saisonstart noch 2 Testspiele bestreiten. Heute sind die Veilchen beim ersten FC Zeitz zu Gast. Die Partie wird im Ernst-Thälmann-Stadion heute Abend um 18.30 Uhr angepfiffen und am kommenden Sonntag findet dann für den FCE der Härtetest statt. Dazu wird im heimischen Erzgebirgsstadion der Bundesliga-Aufsteiger FC Schalke 04 erwartet. Anstoß ist um 14 Uhr. Inzwischen sind auch die Spieltage der Regionalliga Nordost fest terminiert. Der Startschuss in die Spielzeit 2026-27 erfolgt im 1 Erzgebirgsstadion am Sonnabend, dem 25. Juli um 14.30 Uhr, dann empfangen die Veilchen einen der Mitfavoriten aus Altklinike, der sich offenbar enorm personell verstärkt hat und den Aufstieg in die dritte Liga als Ziel definiert. Der Vorverkauf für die Saisonauftaktkarten für dieses Spiel gegen die VSG Altklinike startet beim FC Erzgebirge Aue morgen um 10 Uhr. Die Begegnung bei Tasmania Berlin wird am Freitagabend, dem 31. Juli um 19 Uhr angepfiffen. Anschließend folgt eine englische Woche mit den nächsten beiden Heimspielen für den FCE. Aufgrund der anderen Partien dieses Spieltages muss der FCE am Donnerstagabend um 19 Uhr, dem 6. August, gegen den BFC Dynamo antreten. Demnach sei davon auszugehen, so der Verein auf seiner Internetseite, dass das Heimspiel gegen den BFC Preußen deshalb am Sonntag, den 9. August um 14 Uhr stattfinden wird. Der FSV Zwickau startet am 26. Juli 14 Uhr auswärts beim FC Carl Zeiss Jena. Für den Chemnitzer FC beginnt die Saison am 25. Juli 14 Uhr bei Hertha BSC Berlin, zweite Mannschaft. Und noch zur Sportpolitik. Der Deutsche Olympische Sportbund hat die Wahl zu den Team D Awards gestartet. Alle Sportfans können in den Kategorien Olympics, Paralympics, Rookie erstmals in der neuen Kategorie Legende abstimmen. Die Preisverleihung soll dann bei einem Team D Abend in Hannover in der kommenden Woche am 24. Juli stattfinden. Das noch als Nachtrag. Auch noch zur Leichtathletik ganz schnell. Am 28. Juli fällt dann in Eugene die Entscheidung in den U20-Weltmeisterschaften. Die Werfer des LV90 Erzgebirge werden mit dabei sein. Max-Louis Emrich hat sich qualifiziert für die Wettbewerbe. Die Norm für den internationalen Saisonhöhepunkt hatte der Diskus-Spezialist schon vor den deutschen Meisterschaften in der Tasche. Jetzt hat er am vergangenen Wochenende mit der Deutschmeisterschafts-Gold und Silber das WM-Ticket endgültig gelöst. Diese Aufgabe meisterte der Erzgebirger souverän. Die Starter des LV90 Erzgebirge haben bei den deutschen U16 und U20 Meisterschaften in Wattenscheid insgesamt 5 Medaillen erkämpft. Soweit so gut zum Sport hier aus der Region im Sportplatz.
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2: Wechselnd bis stark bewölkt, so geht's durch den Mittwoch Feierabend. Örtlich können sich immer noch einzelne Schauer und Gewitter bilden. Am Abend in der Nacht nebengebietsweise lockere Bewölkung mit trockenen Abschnitten, auch letzte Schauer und Gewitter. Die Luft kühlt sich auf Werte zwischen 15 und 10 Grad ab und der Wind weht schwach aus Nordost. Morgen wechselnd bewölkt, meistens niederschlagsfrei, 22 bis 27 Grad dazu. Und noch die Aussichten für die kommenden Tage. Am Freitag und Samstag verbreitet bewölkt, erneut örtlich Schauer und Gewitter. Insgesamt wird es kühler.
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2: 16.30 Uhr, gleich 16.31 Uhr, der aktuelle Verkehrsservice. Hier bei Radio Erzgebirge RSA, dichter Feierabendverkehr mit zahlreichen Baustellen. Es klemmt zusätzlich auf der A4 Chemnitz Richtung Dresden zwischen Chemnitz Ost und Frankenberg. Gefahr durch Gegenstände auf allen Fahrbahnen. Hier liegen Reifenteile. Fahren Sie vorsichtig. A4 Chemnitz Richtung Dresden zwischen Dreieck Nossen und Raststätte Dresdner Tor Süd ist eine Baustelle. Auch hier müssen Sie mit Behinderungen rechnen. A4 Chemnitz Richtung Erfurt zwischen Merane und Pleißebrücke ein Unfall mit zwei LKW. Hier ist die Fahrbahn auf einen Fahrstreifen. Verengter Verkehr wird auf dem linken Fahrstreifen an der Unfallstelle vorbeigeführt. Und noch ein Hinweis. Für die A38 Leipzig Richtung Halle zwischen Leipzig-Neuhardt und Leipzig-Südwest eine Tagesbaustelle auf allen Fahrstreifen. Derzeit herrscht hier Staugefahr. Ihnen allen, wo es geht, eine gute Fahrt.
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1: Im Service für Wasserratten und Bademäuse schauen wir auf die aktuellen Temperaturwerte des Wetternetz Sachsen. Das Amateur-Meteorologische Regionalmessnetz in Sachsen hat viele Messstationen. Ganz oben in den Höhenlagen gibt es derzeit zu 18,8 Grad auf dem Fichtelberg. In den tieferen Lagen ist es ganz, ganz unterschiedlich. Mancherorts 29 Grad, andernorts wieder 25 Grad, gerade frisch gemessen auch in Annaberg-Buchholz in der Badeanstalt am Stangerwald bei Roland Melhorn mit 26 Grad in der Luft. Eigentlich beste Bedingungen, Sonnenschein, Wassertemperaturen um die 25 Grad dort, allerdings viel zu wenige Badegäste. Einige trauen sich halt eben nicht, weil immer wieder auch ein paar dunkle, schwarze Wolken am Horizont vorbeiziehen. Die sind aber eher selten jetzt in diesen Feierabendstunden. Es kann den einen oder anderen Schauer noch geben, aber meistens wird es trocken durch die nächsten Stunden gehen. Für die kommenden Tage können wir für morgen zumindest erst einmal relativ freundliches Wetter ankündigen. Da gibt es dann auch Temperaturen so um die 25 Grad. Und diesen Tag morgen, den Donnerstag, sollte man für diese Sommerferienzeit in dieser Woche nochmal nutzen, denn ab Freitag wird es dann ein bisschen kühler werden in der Region. Auch die Wetterlage wird nach wie vor so leicht wechselhaft, also instabil bleiben. Die Wassertemperaturen in den anderen Freibädern, die wir kontaktiert haben, im Freibad Auerhammer 24 Grad und am Filzteich im Strandbadwasser 23 Grad, im Freibad Zehmer bei Peter Rüke 22 Grad im Großen und auch im Kinderbecken. Hier ist täglich von 10 bis 19 Uhr geöffnet. Ab 17 Uhr gibt es den Feierabendtarif. Und im Freibad Raschau bei René Sutovius und Andreas Anger sind 23 Grad in allen Becken gemessen worden. Hier ist täglich von 10 bis 19 Uhr geöffnet. Ab 17 Uhr gibt es auch hier die Möglichkeit, den günstigen Tarif für Feierabendschwimmer in Anspruch zu nehmen. Im Freibad Schmalzgrube, da sind derzeit 22 Grad Wassertemperatur anzutreffen. Hier ist von 10 bis 19 Uhr täglich geöffnet. Und die offenen Badegewässer, die Badeseen in der Region, haben ähnliche Wassertemperaturen, 22 Grad, der Greifenbach-Stauweiher 23 Grad, die Koberbach-Talsperre und der Stausee Oberrabenstein und 22 Grad die Talsperre Pöhl. Das sind die aktuellen Wassertemperaturwerte. Die Aussichten haben wir schon so ein bisschen versucht einzugrenzen. Es wird also in Richtung Wochenende kühler, aber auch stabiler. Das Wetter vielleicht mit Sonnenunterstützung dann so Temperaturen im mäßigen Bereich, so um die 23 bis 25 Grad in der Region. Soweit so gut der Blick zum Service für Wasserratten und Bademäuse. Wir von Radio Erzgebirge RSA wünschen wir immer viel Spaß beim Abtauchen und noch eine schöne Sommerferienzeit.
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1: Guten Tag, es ist 17 Uhr, die Meldungen für das Erzgebirge. Dresden, Öderan. Sachsens Tourismusministerin Barbara Klepsch hat heute gemeinsam mit dem örtlichen Bürgermeister Steffen Schneider im Landkreis Mittelsachsen den Teilabschnitt Öderan des neuen sogenannten Kernwanderwegnetzes in der Erzgebirgsregion Flöha und Zschopautal offiziell eingeweiht. Das landkreisübergreifende Projekt ist eine Kooperation von insgesamt 16 Kommunen, die gemeinsam ein Wegenetz auf einer Länge von rund 350 Kilometern geschaffen haben. Ziel sei es, das touristische Profil der Region zu schärfen und durch erstklassige Infrastruktur die Aufenthaltsdauer der Gäste zu verlängern. Die Ministerin sagte unter anderem dazu: Wandern und Pilgern sind zentrale Säulen in unserem Masterplan Tourismus und stellen gemeinsam mit dem Radtourismus das Leitprodukt für den sächsischen Aktivitätstourismus dar. Und weiter: Besonders im Jahr 2026, in dem wir mit dem Deutschen Wandertag und dem Eurorando ganz Europa im Erzgebirge begrüßen, setzen wir ein deutliches Zeichen für Qualität und Gastfreundschaft. Die Gesamtkosten für das Projekt belaufen sich auf rund 400.000 Euro. Annaberg, Buchholz. Das schwere Gewitter mit teilweise ergiebigem Starkregen in der Nacht von Montag auf Dienstag hat im Stadtgebiet von Annaberg-Buchholz sowie in den Ortsteilen Schäden an mehreren ungebundenen Straßen und Wegedecken verursacht. Durch die großen Niederschlagsmengen wurden einzelne Bereiche stark ausgespült. Um die Sicherheit aller Verkehrsteilnehmenden zu gewährleisten und weitere Schäden zu vermeiden, müssen nach Angaben der Stadtverwaltung die betroffenen Straßen und Wegeabschnitte bis zum Abschluss der Schadensbeseitigung in den Ortsteilen Kleinrückerswalde und Kunersdorf gesperrt werden. Zugleich werden alle Bürgerinnen und Bürger gebeten, insbesondere auf unbefestigten und abschüssigen Straßen und Wegen weiterhin aufmerksam und vorsichtig unterwegs zu sein. Gesperrte Bereiche sollten aus Sicherheitsgründen weder befahren noch betreten werden. Absperrungen und Hinweisschilder sind unbedingt zu beachten. Freiberg-Pöhler. Die Saxore Bergbau GmbH hat nach eigenen Angaben in der Lagerstätte Tellerhäuser bei Pöhler im Erzgebirge untertägige Kernbohrarbeiten für das EU-finanzierte Forschungsprojekt Extract abgeschlossen. Das Projekt ist demnach Teil des europäischen Horizon Europe-Programms und verfolge das Ziel, innovative, nachhaltige und dekarbonisierte Gewinnungstechnologien für die Zero-Emission Mine of the Future zu entwickeln und zu validieren. Die Bohrarbeiten markierten somit einen ersten zentralen Schritt auf dem Weg zur Wiederbelebung des Metallerzbergbaus in Deutschland. Gerade für einen Industriestandort und bedeutenden Metallverbraucher wie Deutschland sei dies strategisch bedeutsam, um die Versorgung mit kritischen Rohstoffen zu gewährleisten. Derzeit ist die heimische Industrie nach Angaben der Bundesregierung bei Metallerzen und Konzentraten zu fast 100% von Importen abhängig. Im Rahmen des Extract-Projekts soll in Tellerhäuser gezeigt werden, dass Indium direkt im Erzkörper durch Biolaugung gelöst und anschließend aus der Flüssigkeit vor Ort gewonnen werden könne. Chemnitz, Erzgebirge. Die Polizeidirektion Chemnitz sucht zuverlässige und engagierte Personen für die ehrenamtliche Tätigkeit in der sächsischen Sicherheitswacht. Sie sollen in den Polizeirevieren des Erzgebirgskreises, des Landkreises Mittelsachsen sowie der Stadt Chemnitz tätig werden. Derzeit sind 53 Frauen und Männer in allen Polizeirevieren des Direktionsbereiches ehrenamtlich aktiv. Die sächsische Sicherheitswacht sei ein bewährtes Beispiel der Zusammenarbeit zwischen Bürgern und der Polizei. Bewerben können sich Interessierte, die mindestens 18 Jahre alt sind und das 60. Lebensjahr noch nicht vollendet haben, bis zum 31. August 2026. Aue-Bad Schlema. Die Vorbereitungen in der großen Kreisstadt für die Landesgartenschau 2027 machen ab heute neue Sperrungen im Kurpark Bad Schlema notwendig. Um den Kurpark als Herzstück der Landesgartenschau pünktlich zum Start am 23. April 2027 zu präsentieren, finden derzeit laut Stadtverwaltung umfassende Umbauarbeiten statt. Die aktuellen Sperrungen sind nun auch auf den Bereich

0: Nationalen Kongresscenter Dresden der Deutsche Schachgipfel 2026 statt. Nach vierjähriger Pause kehrt damit eines der bedeutendsten nationalen Schachereignisse mit 13 Turnieren, den deutschen Meisterschaften sowie einem großen Schachfest für alle nach Sachsen zurück. An 10 Wettkampftagen werden unter anderem die deutschen Meisterschaften in der offenen Klasse und bei den Frauen ausgetragen. Das war Erzgebirge aktuell mit Florian Wilde.
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1: Das Wetter bis morgen.
3: Wechselnd bewölkt, so geht es durch den Mittwochfeierabend. Örtlich können sich auch noch einzelne Schauer und Gewitter bilden. Am Abend und in der Nacht neben gebietsweise lockere Bewölkung mit trockenen Abschnitten auch letzte Schauer und Gewitter. Die Luft kühlt sich dann auf Werte zwischen 15 und 10 Grad ab und der Wind weht dazu meistens nur schwach aus Nordost. Morgen am Donnerstag wechselnd bewölkt, meistens niederschlagsfrei. Dazu gibt es dann Tageshöchsttemperaturen mit Werten zwischen 22 und 27 Grad in der Region. Und noch die Aussichten für die kommenden Tage. Am Freitag und auch am Samstag verbreitet bewölkt, erneut örtlich Schauer und Gewitter. Insgesamt wird es kühler.
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3: Der aktuelle Verkehrsservice hier bei Radio Erzgebirge RSA. Derzeit immer noch dichter Feierabendverkehr. Aktuelle Störungsmeldungen für unser Sendegebiet liegen uns aber nicht vor. Ihnen allen eine gute Fahrt.
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1: Mit Herbert Wilde am Mikrofon, ich grüße Sie recht herzlich in einen schönen Mittwochfeierabend. Wir schauen gleich gemeinsam in den Veranstaltungskalender hinein. Die Ferienwoche läuft ja, Sommerferien im Erzgebirge in ganz Sachsen. Da gibt es viel zu entdecken und zu erleben. Mehr dazu gleich hier bei uns.

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1: Wir schauen gemeinsam in den Ferienveranstaltungskalender hinein. Da gibt es viel Interessantes zu entdecken. Noch einmal die Empfehlung für das Besucherbergwerk Herkules Frischglück, das älteste Schaubergwerk Sachsen. Sachsens lädt morgen wieder ein. Und zwar sollen die jüngsten Besucherinnen und Besucher auf die Suche nach dem Berggeist gehen. Führungen sind geplant, 13, 14 und 15 Uhr. Das Besucherbergwerk ist geeignet für Kinder ab 4 Jahren, also können auch hier schon die ganz Jüngsten mit unter Tage gehen, so sie sich trauen. In der kommenden Woche gibt es dann eine Entdeckungstour in Waschleite, und zwar am 22. Juli im Natur- und Wildpark Waschleite. Unter dem Motto Umweltdetektive unterwegs erwartet Ferienkinder zwei spannende Stunden, und da gehen sie dann gemeinsam mit erfahrenen Naturschützern auf Entdeckungsreise durch den Natur- und Wildpark. Im Museum Perla Castrum wird eine neue Sonderausstellung gezeigt, mehr dazu gleich. Zuvor geht es auf den morgigen Tag, das ist der 16. Juli, 14 Uhr, in das Depot Bahnhof Nummer 4. In Schwarzenberg, in der großen Kreisstadt, hat ja der Waschmaschinenbau eine lange Tradition, und wer mal entdecken will oder ausprobieren will, wie das Wäschewaschen zu Uromas Zeiten funktioniert hat, der kann morgen mit dabei sein. Ausgestattet mit Zuber, Waschbrett, Kernseife, Bürste können sich die Kinder ausprobieren im Schruppen, Spülen und Wringen. Auch das Bleichen wird gezeigt, so wie es vor 100 Jahren war. Nach getaner Arbeit stärken sich alle bei einer wohlverdienten Brotzeit. Eine Anmeldung ist allerdings erforderlich, die müssten Sie heute noch vornehmen für Ihre Ferienkinder. In der kommenden Woche am 21. Juli, das ist der Dienstag, 14 Uhr, geht es dann direkt ins Museum. Perla Castrum, ein Schloss voller Geschichte. Gemeinsam mit dem Holzbildhauer Hartmut Rademann geht es durch die Sonderausstellung Handschriften in Holz der Künstlergruppe Exponat. Hier können Inspirationen gesammelt werden, um im Anschluss selbst aus Lindenholzteilen ein eigenes Kunstwerk für zu Hause zu schnitzen und zu basteln. Auch hier ist eine Anmeldung vorher erforderlich. Das Programm der Erzgebirgischen Theater- und Orchester GmbH zu den Greifenstein-Festspielen 2026 bietet auch in dieser Woche noch eine Menge Interessantes. So gibt es morgen, und zwar um 10.30 Uhr in der Frühe schon, die kleine Hexe von Ottfried Preußler, für die Bühne bearbeitet von John von Düffel. Das Ganze hoffentlich morgen bei günstigen Witterungsbedingungen, so haben es zumindest die Meteorologen für morgen angekündigt. Am Freitagabend, 21 Uhr, gibt es noch einmal Elfenfeuer 2, ein funkelnd magisches Nachtspektakel. Und am Samstag dann 17 Uhr, die Olsenbande fährt ins Erzgebirge. Hier gibt es allerdings den wichtigen Hinweis, es gibt nur noch ein paar Restkarten. Noch einmal der Blick dann auch in Richtung Olbernhau für den kommenden Samstag, denn da ist ein Naturmarkt geplant im Gelände der Seigerhütte. Organisatoren sind der Landschaftspflegeverband Schopau-Flöhertal und natürlich die Händler und Handwerker, die mit dabei sind. Im Seigerhüttengelände werden dann von 10 bis 16 Uhr Schauvorführungen stattfinden und regionale Produkte angeboten. Das war der Blick in den Veranstaltungskalender hier bei Radio Erzgebirge RSA. Wir wünschen Ihnen wie immer viel Spaß bei all Ihren Erlebnissen und Entdeckungen in der Region und noch eine schöne Sommerferienzeit.
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0: Das Wetter bis morgen.
2: Wechselnd bewölkt, so geht der Mittwoch im Erzgebirge zu Ende. Am Abend und in der Nacht neben gebietsweise lockere Bewölkung mit trockenen Abschnitten auch letzte Schauer und Gewitter. Die Luft kühlt sich dann auf Werte zwischen 15 und 10 Grad ab und der Wind wird dazu meistens nur schwach aus Nordost. Morgen am Donnerstag wechselnd bewölkt, meistens niederschlagsfrei. Dazu gibt es Tageshöchsttemperaturen mit Werten zwischen 22 und 27 Grad in der Region. Und noch die Aussichten für die kommenden Tage. Am Freitag und auch am Samstag verbreitet bewölkt. Erneut können sich örtlich Schauer und Gewitter bilden. Insgesamt wird es kühler.
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2: Der aktuelle Verkehrsservice hier bei Radio Erzgebirge RSA. Derzeit immer noch dichter Feierabendverkehr. Aktuelle Störungsmeldungen für unser Sendegebiet liegen uns aber nicht vor. Ihnen allen eine gute Fahrt.
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1: Erste für die Lang.
2: So, jetzt bin ich fertig. Ist die Dreiviertel? Kann los gehen. Und jetzt wieder der Kerzelnachrichten. Neues aus Neidorf.
3: Schwarzarbeit kannst du bei mir machen. Klick auf, ich bin der Ingo aus der Schalbergstadt im Dreiseidenhof zum Weihrichkerzel. Beim Kerzelmachen wirst du deine Hände nicht sauber halten können. Aber was morgen, du hast auch Spaß dabei und erfährst noch ein bisschen was. Zum Schluss kannst du auf deine schwarzen Hände auch noch ein bisschen stolz sein. Wenn du vorbeikommen willst, wär's schämen, wenn dich einfach vorher mal meldest. Bis dorthin, der Ingo.
2: So, das waren die Kerzelnachrichten. Mehr auf fuss-weierkerzel.de. Fertig. So, jetzt kommt hier der nächste Rang. Weierkerzel, groß und klar. Was kannst du schon noch geben? Bringe Gott und Heimlichkeit. Nein, in Ordnung.
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1: Guten Abend, es ist 18 Uhr, die Meldungen für das Erzgebirge. Dresden, Oederan. Sachsens Tourismusministerin Barbara Klepsch hat heute gemeinsam mit dem örtlichen Bürgermeister Steffen Schneider im Landkreis Mittelsachsen den Teilabschnitt Oederan des neuen sogenannten Kernwanderwegnetzes in der Erzgebirgsregion Flöha und Zschopautal offiziell eingeweiht. Das landkreisübergreifende Projekt ist eine Kooperation von insgesamt 16 Kommunen, die gemeinsam ein Wegenetz auf einer Länge von rund 350 Kilometern geschaffen haben. Ziel sei es, das touristische Profil der Region zu schärfen und durch erstklassige Infrastruktur die Aufenthaltsdauer der Gäste zu verlängern. Die Ministerin sagte unter anderem dazu: Wandern und Pilgern sind zentrale Säulen in unserem Masterplan Tourismus und stellen gemeinsam mit dem Rad Tourismus das Leitprodukt für den sächsischen Aktivitätstourismus dar. Und weiter: Besonders im Jahr 2026, in dem wir mit dem Deutschen Wandertag und dem Eurorando ganz Europa im Erzgebirge begrüßen, setzen wir ein deutliches Zeichen für Qualität und Gastfreundschaft. Die Gesamtkosten für das Projekt belaufen sich auf rund 400.000 Euro. Annaberg-Buchholz. Das schwere Gewitter mit teilweise ergiebigem Starkregen in der Nacht von Montag auf Dienstag hat im Stadtgebiet von Annaberg-Buchholz sowie in den Ortsteilen Schäden an mehreren ungebundenen Straßen und Wegedecken verursacht. Durch die großen Niederschlagsmengen wurden einzelne Bereiche stark ausgespült. Um die Sicherheit aller Verkehrsteilnehmenden zu gewährleisten und weitere Schäden zu vermeiden, müssen nach Angaben der Stadtverwaltung die betroffenen Straßen und Wegeabschnitte bis zum Abschluss der Schadensbeseitigung in den Ortsteilen Kleinrückerswalde und Kunersdorf gesperrt werden. Zugleich werden alle Bürgerinnen und Bürger gebeten, insbesondere auf unbefestigten und abschüssigen Straßen und Wegen weiterhin aufmerksam und vorsichtig unterwegs zu sein. Gesperrte Bereiche sollten aus Sicherheitsgründen weder befahren noch betreten werden. Absperrungen und Hinweisschilder sind unbedingt zu beachten. Schlettau. Eine weitere Baustelle wird in der kommenden Woche auf der Bundesstraße 101 für Behinderungen sorgen. Vom 20. Juli bis voraussichtlich 7. August 2026 muss die Hauptverkehrsader zwischen Schlettau bis zum Kreisverkehr in Scheibenberg aufgrund von Gewährleistungsarbeiten und Arbeiten an Trinkwasserschiebern für den Verkehr voll gesperrt werden. Die Arbeiten erfolgen hier laut Landkreisverwaltung in mehreren Abschnitten. Eine Umleitung wird in beide Fahrtrichtungen über Grottendorf ausgewiesen. Informationen zum ÖPNV sind den Aushängen an den Haltestellen oder der Homepage der RVE unter www.rve.de zu entnehmen. Chemnitz Erzgebirge. Die Polizeidirektion Chemnitz sucht zuverlässige und engagierte Personen für die ehrenamtliche Tätigkeit in der sächsischen Sicherheitswacht. Sie sollen in den Polizeirevieren des Erzgebirgskreises, des Landkreises Mittelsachsen sowie der Stadt Chemnitz tätig werden. Derzeit sind 53 Frauen und Männer in allen Polizeirevieren des Direktionsbereiches ehrenamtlich aktiv. Die sächsische Sicherheitswacht sei ein bewährtes Beispiel der Zusammenarbeit zwischen Bürgern und der Polizei. Bewerben können sich Interessierte, die mindestens 18 Jahre alt sind und das 60. Lebensjahr noch nicht vollendet haben, bis zum 31. August 2026. Aue-Bad Schlema. Die Vorbereitungen in der großen Kreisstadt für die Landesgartenschau 2027 machen ab heute neue Sperrungen im Kurpark Bad Schlema notwendig. Um den Kurpark als Herzstück der Landesgartenschau pünktlich zum Start am 23. April 2027 zu präsentieren, finden derzeit laut Stadtverwaltung umfassende Umbauarbeiten statt. Die aktuellen Sperrungen sind nun auch auf den Bereich der Sonnensegel ausgeweitet. Trotz der intensiven Bautätigkeiten sollen aber laut Landesgartenschau G GmbH und Stadt Einwohnern und Gästen Teile der Grünanlagen so lange wie möglich zugänglich sein. Entsprechende Rundwege und Strecken sind demnach ausgewiesen. Zum Sport. Schach. Dresden wird von morgen an zum Zentrum des deutschen Schachs. Bis zum 26. Juli 2026 findet in der Landeshauptstadt im Internationalen Kongresscenter Dresden der Deutsche Schachgipfel 2026 statt. Nach vierjähriger Pause kehrt damit eines der bedeutendsten nationalen Schachereignisse mit 13 Turnieren, den deutschen Meisterschaften sowie einem großen Schachfest für alle nach Sachsen zurück. An 10 Wettkampftagen werden unter anderem die deutschen Meisterschaften in der offenen Klasse und bei den Frauen ausgetragen. Das war Erzgebirge aktuell. Mit Florian Wilde.
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0: verbreitet bewölkt. Erneut können sich örtlich Schauer und Gewitter bilden. Insgesamt wird es kühler.
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0: Der aktuelle Verkehrsservice hier bei Radio Erzgebirge RSA. Derzeit immer noch dichter Feierabendverkehr. Aktuelle Störungsmeldungen für unser Sendegebiet liegen uns aber nicht vor. Ihnen allen eine gute Fahrt.
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1: Mit Herbert Wilder am Mikrofon. Ich grüße Sie recht herzlich. Ihnen allen einen schönen Mittwochfeierabend. Gleich hier bei uns ein neuer Beitrag aus der Reihe Nachgedacht mit dem Liedermacher und Evangelisten Lutz Schäufler. Und gegen 18.40 Uhr, da geht es noch einmal auf unseren Sportplatz.

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2: Bei Griechenland denken viele an Sommer, Sonne, Strand, Akropolis und einen köstlichen griechischen Salat mit Oliven natürlich. Urlaub für die Seele. Vor fast 2000 Jahren kam ein Mann nach Griechenland, der wollte keinen Urlaub machen. Er hatte eine Mission. Der Apostel Paulus brachte die umwerfende Nachricht vom auferstandenen Jesus nach Europa. Die Bibel berichtet, Paulus ging durch Athen. Um ihn herum gab es Tempel, Luxus und jede Menge Götterstatuen. Für jeden Fall des Lebens hatten die Athener einen Gott. Sicherheitshalber bauten sie noch einen Altar. Oben stand nichts auf dem Sockel und unten stand drauf geschrieben, dem unbekannten Gott. Paulus sah sich den religiösen Gemüsegarten an und hielt auf dem Areopagfelsen gegenüber der Akropolis eine Predigt. Er sagte sinngemäß: Ich sehe eure vielen Statuen, aber ich zeige euch jetzt den einen wahren Gott, den ihr noch gar nicht kennt. Von dem Sockel für den unbekannten Gott zog Paulus die Linie bis hinauf zum auferstandenen Jesus Christus. Einer, der die Predigt von Paulus damals hörte, war Dionysus. Er war ein antiker Richter, der hörte nicht nur mit den Ohren zu, sondern auch mit dem Herzen. Er verließ daraufhin die alten Götter und wurde Christ. Ich dachte mir, unsere Welt heute ist mit dem antiken Marktplatz in Athen vergleichbar. Wir beten zwar keine Marmorstatuen an, aber wir laufen modernen Göttern hinterher. Dem Kontostand, dem perfekten Aussehen, der Anerkennung von Menschen oder der eigenen Karriere. Mein Haus, mein Auto, meine Yacht sind die Statuen, die Statussymbole unserer Zeit. Doch tote Götzen geben keine Orientierung im Leben, keine Antworten auf die Lebensfragen und keinen Halt im Sterben. Gott sucht keine Statuen, die wir bewundern, er sucht keine religiösen Rituale, er sucht jeden einzelnen Menschen. So wie damals der Richter Dionysus in Athen, können sich bis heute alle Jesus Christus zuwenden, in Griechenland und Israel, in Asien und Amerika und im Erzgebirge.
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0: Das Wetter bis morgen.
2: Wechselnd bewölkt, so geht der Mittwoch im Erzgebirge zu Ende. Am Abend und in der Nacht neben gebietsweise lockere Bewölkung mit trockenen Abschnitten auch letzte Schauer und Gewitter. Die Luft kühlt sich dann auf Werte zwischen 15 und 10 Grad ab und der Wind wird dazu meistens nur schwach aus Nordost. Morgen am Donnerstag wechselnd bewölkt, meistens niederschlagsfrei. Dazu gibt es Tageshöchsttemperaturen mit Werten zwischen 22 und 27 Grad in der Region. Und noch die Aussichten für die kommenden Tage. Am Freitag und auch am Samstag verbreitet bewölkt. Erneut können sich örtlich Schauer und Gewitter bilden. Insgesamt wird es kühler.
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2: Der aktuelle Verkehrsservice hier bei Radio Erzgebirge RSA. Derzeit keine Störungsmeldungen für unser Sendegebiet. Ihnen allen eine gute Fahrt.
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1: Fußball. Der Regionalligist FC Erzgebirge Aue wird vor dem Saisonstart noch 2 Testspiele bestreiten. Heute sind die Veilchen beim 1. FC Zeitz zu Gast. Und am kommenden Sonntag findet dann für den FCE ein echter Härtetest statt. Dazu wird im heimischen 1 Erzgebirgsstadion der Bundesliga-Aufsteiger FC Schalke 04 erwartet. Anstoß ist um 14 Uhr. Inzwischen sind auch die ersten Spieltage in der Regionalliga Nordost fest terminiert. Der Startschuss in die Spielzeit 2026/27 erfolgt für den FCE im 1 Erzgebirgsstadion am Sonnabend, dem 25. Juli um 14.30 Uhr. Dann empfangen die Veilchen die VSG Altklinike. Der Vorverkauf für den Saisonauftakt startet beim FC Erzgebirge Aue morgen um 10 Uhr. Die Begegnung bei Tasmania Berlin wird am Freitagabend, dem 31. Juli um 19 Uhr angepfiffen. Anschließend folgt eine englische Woche mit den nächsten beiden Heimspielen für den FC Erzgebirge Aue. Der FSV Zwickau startet am 26. Juli 14 Uhr auswärts beim FC Carl Zeiss Jena und für den Chemnitzer FC beginnt die Saison am 25. Juli 14 Uhr bei Hertha BSC Berlin zweite Mannschaft. Schach. Dresden wird von morgen an zum Zentrum des deutschen Schachs. Bis zum 26. Juli 2026 findet in der Landeshauptstadt im Internationalen Kongresscenter Dresden der Deutsche Schachgipfel 2026 statt. Nach 4-jähriger Pause kehrt damit eines der bedeutendsten nationalen Schachereignisse mit 13 Turnieren, den deutschen Meisterschaften sowie einem großen Schachfest für alle nach Sachsen zurück. An 10 Wettkampftagen werden unter anderem die deutschen Meisterschaften in der offenen Klasse und bei den Frauen ausgetragen. Zu den Teilnehmerinnen und Teilnehmern gehören namhafte Spielerinnen und Spieler. Ergänzt wird das Programm durch die deutschen Meisterschaften der Senioren, nationale Blitz- und Schnellschachwettbewerbe, die deutsche Schach-960-Meisterschaft sowie das Finale der deutschen Schach-Amateurmeisterschaft mit mehr als 300 qualifizierten Finalistinnen und Finalisten aus ganz Deutschland. Der deutsche Schachgipfel zeigt die ganze Breite unseres Sports, von der nationalen Spitze bis zum Mitmachangebot für Familien, Kinder und Neugierige, sagte dazu Paul Meyer-Dunker, der Präsident des Deutschen Schachbundes. Wir wollen in Dresden sichtbar machen, dass Schach, Wettkampf, Bildung, Kultur und Begegnung zugleich ist. Ein besonderer Höhepunkt ist das Schachfest am Samstag, dem 18. Juli von 10 bis 18 Uhr. Da öffnet der Deutsche Schachgipfel seine Türen bei freiem Eintritt. Besucherinnen und Besucher erwartet ein vielfältiges Programm mit Mitmachformaten für alle Altersgruppen. Geplant sind unter anderem Demokämpfe im Trendsport Schachboxen, ein Simultan mit Großmeister Jens-Uwe Maywald, Tandemschach mit Backhaus Berlin sowie ein Charity-Tischkicker-Match mit der fünffachen Weltmeisterin im Tischkickern Lynn Tran. Für jedes erzielte Tor spendet Sponsor Roman Krulich 20 Euro an das Projekt Mädchen- und Frauenschach.
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1: Guten Abend, es ist 19 Uhr, die Meldungen für das Erzgebirge. Dresden-Oederan. Sachsens Tourismusministerin Barbara Klepsch hat heute gemeinsam mit dem örtlichen Bürgermeister Steffen Schneider im Landkreis Mittelsachsen den Teilabschnitt Oederan des neuen sogenannten Kernwanderwegnetzes in der Erzgebirgsregion Flöha und Zschopautal offiziell eingeweiht. Das landkreisübergreifende Projekt ist eine Kooperation von insgesamt 16 Kommunen, die gemeinsam ein Wegenetz auf einer Länge von rund 350 Kilometern geschaffen haben. Ziel sei es, das touristische Profil der Region zu schärfen und durch erstklassige Infrastruktur die Aufenthaltsdauer der Gäste zu verlängern. Die Ministerin sagte unter anderem dazu: Wandern und Pilgern sind zentrale Säulen in unserem Masterplan Tourismus und stellen gemeinsam mit dem Rad Tourismus das Leitprodukt für den sächsischen Aktivitätstourismus dar. Und weiter: Besonders im Jahr 2026, in dem wir mit dem Deutschen Wandertag und dem Eurorando ganz Europa im Erzgebirge begrüßen, setzen wir ein deutliches Zeichen für Qualität und Gastfreundschaft. Die Gesamtkosten für das Projekt belaufen sich auf rund 400.000 Euro. Annaberg-Buchholz. Das schwere Gewitter mit teilweise ergiebigem Starkregen in der Nacht von Montag auf Dienstag hat im Stadtgebiet von Annaberg-Buchholz sowie in den Ortsteilen Schäden an mehreren ungebundenen Straßen und Wegedecken verursacht. Durch die großen Niederschlagsmengen wurden einzelne Bereiche stark ausgespült. Um die Sicherheit aller Verkehrsteilnehmenden zu gewährleisten und weitere Schäden zu vermeiden, müssen nach Angaben der Stadtverwaltung die betroffenen Straßen und Wegeabschnitte bis zum Abschluss der Schadensbeseitigung in den Ortsteilen Kleinrückerswalde und Kunersdorf gesperrt werden. Zugleich werden alle Bürgerinnen und Bürger gebeten, insbesondere auf unbefestigten und abschüssigen Straßen und Wegen weiterhin aufmerksam und vorsichtig unterwegs zu sein. Gesperrte Bereiche sollten aus Sicherheitsgründen weder befahren noch betreten werden. Absperrungen und Hinweisschilder sind unbedingt zu beachten. Schlettau. Eine weitere Baustelle wird in der kommenden Woche auf der Bundesstraße 101 für Behinderungen sorgen. Vom 20. Juli bis voraussichtlich 7. August 2026 muss die Hauptverkehrsader zwischen Schlettau bis zum Kreisverkehr in Scheibenberg aufgrund von Gewährleistungsarbeiten und Arbeiten an Trinkwasserschiebern für den Verkehr voll gesperrt werden. Die Arbeiten erfolgen hier laut Landkreisverwaltung in mehreren Abschnitten. Eine Umleitung wird in beide Fahrtrichtungen über Grottendorf ausgewiesen. Informationen zum ÖPNV sind den Aushängen an den Haltestellen oder der Homepage der RVE unter www.rve.de zu entnehmen. Chemnitz Erzgebirge. Die Polizeidirektion Chemnitz sucht zuverlässige und engagierte Personen für die ehrenamtliche Tätigkeit in der sächsischen Sicherheitswacht. Sie sollen in den Polizeirevieren des Erzgebirgskreises, des Landkreises Mittelsachsen sowie der Stadt Chemnitz tätig werden. Derzeit sind 53 Frauen und Männer in allen Polizeirevieren des Direktionsbereiches ehrenamtlich aktiv. Die sächsische Sicherheitswacht sei ein bewährtes Beispiel der Zusammenarbeit zwischen Bürgern und der Polizei. Bewerben können sich Interessierte, die mindestens 18 Jahre alt sind und das 60. Lebensjahr noch nicht vollendet haben, bis zum 31. August 2026. Aue-Bad Schlema. Die Vorbereitungen in der großen Kreisstadt für die Landesgartenschau 2027 machen ab heute neue Sperrungen im Kurpark Bad Schlema notwendig. Um den Kurpark als Herzstück der Landesgartenschau pünktlich zum Start am 23. April 2027 zu präsentieren, finden derzeit laut Stadtverwaltung umfassende Umbauarbeiten statt. Die aktuellen Sperrungen sind nun auch auf den Bereich der Sonnensegel ausgeweitet. Trotz der intensiven Bautätigkeiten sollen aber laut Landesgartenschau GmbH und Stadt Einwohnern und Gästen Teile der Grünanlagen so lange wie möglich zugänglich sein. Entsprechende Rundwege und Strecken sind demnach ausgewiesen. Zum Sport: Schach. Dresden wird von morgen an zum Zentrum des deutschen Schachs. Bis zum 26. Juli 2026 findet in der Landeshauptstadt im Internationalen Kongresscenter Dresden der Deutsche Schachgipfel 2026 statt. Nach vierjähriger Pause kehrt damit eines der bedeutendsten nationalen Schachereignisse mit 13 Turnieren, den deutschen Meisterschaften sowie einem großen Schachfest für alle nach Sachsen zurück. An 10 Wettkampftagen werden unter anderem die deutschen Meisterschaften in der offenen Klasse und bei den Frauen ausgetragen. Das war Erzgebirge aktuell. Mit Florian Wilde.
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0: Das Wetter bis morgen.
3: Wechselnd bewölkt, so geht der Mittwoch im Erzgebirge zu Ende. Am Abend und in der Nacht neben gebietsweise lockere Bevölkerung mit trockenen Abschnitten auch letzte Schauer und Gewitter. Die Luft kühlt sich dann auf Werte zwischen 15 und 10 Grad ab und der Wind weht dazu meistens nur schwach aus Nordost. Morgen am Donnerstag wechselnd bewölkt, meistens niederschlagsfrei. Dazu gibt es Tageshöchsttemperaturen mit Werten zwischen 22 und 27 Grad in der Region. Und noch die Aussichten für die kommenden Tage. Am Freitag und auch am Samstag

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1: Mit Herbert Wilde am Mikrofon. Ich grüße Sie recht herzlich, Ihnen allen einen schönen Mittwochfeierabend. Gleich hier bei uns noch einmal der Blick in den Veranstaltungskalender.

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0: Das Wetter bis morgen.
2: Wechselnd bewölkt, so geht der Mittwoch im Erzgebirge zu Ende. Am Abend und in der Nacht neben gebietsweise lockere Bewölkung mit trockenen Abschnitten auch letzte Schauer und Gewitter. Die Luft kühlt sich dann auf Werte zwischen 15 und 10 Grad ab und der Wind wird dazu meistens nur schwach aus Nordost. Morgen am Donnerstag wechselnd bewölkt, meistens niederschlagsfrei. Dazu gibt es Tageshöchsttemperaturen mit Werten zwischen 22 und 27 Grad in der Region. Und noch die Aussichten für die kommenden Tage. Am Freitag und auch am Samstag verbreitet bewölkt. Erneut können sich örtlich Schauer und Gewitter bilden. Insgesamt wird es kühler.
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2: Der aktuelle Verkehrsservice hier bei Radio Erzgebirge RSA. Derzeit keine Störungsmeldungen für unser Sendegebiet. Ihnen allen eine gute Fahrt.
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1: In den nächsten Minuten gibt es hier bei Radio Erzgebirge RSA Neues aus der Welt der Technik mit Oliver Heinze und den Techniktipps.
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3: Einfach mal abschalten. Dafür ist der Urlaub natürlich die beste Zeit des Jahres. Aber egal, ob man nun verreist, sich am Baggersee oder auf Balkonien entspannt, man sollte niemals unvorsichtig werden und seine Mobilgeräte zu sorglos nutzen, wenn man ins Internet geht. Denn das könnte gefährlich werden. Helke Michael berichtet.
4: Viele Kriminelle reiben sich die Hände, wenn wir uns im Urlaub mit unseren Mobilgeräten erholen und an nichts Böses denken.
5: Das spielt natürlich Dieben in die Hände, die es auf Smartphones und Tablets abgesehen haben, um die dann weiter zu verkaufen. Noch viel wertvoller sind allerdings die Daten auf den leider immer noch oft viel zu schlecht gesicherten Geräten. Denn selbst wenn Kriminelle mal die Daten nicht weiterverkaufen, hat man selber immer noch das Problem, dass die Daten, die auf dem Gerät gespeichert waren, für einen selber erstmal weg sind und das im schlimmsten Fall auch unwiederbringlich.
4: So der G-Data-IT-Sicherheitsexperte Tim Berghoff. Zum einen empfiehlt er, Apps und Betriebssystem regelmäßig abzudaten, um Datenklau zu erschweren.
5: Zum anderen empfehle ich, eine effektive und umfassende Sicherheitslösung zu installieren, wie zum Beispiel die G-Data Mobile Internet Security. Mit der kann man darüber hinaus auch sein Mobilgerät orten und sperren, falls es doch mal gestohlen werden sollte.
4: Außerdem sollte man öffentliches WLAN in Flughäfen, Bahnhöfen, Hotels und an anderen Orten möglichst meiden. Denn persönliche Passwörter für E-Mail-Postfächer, fürs Online-Banking oder für soziale Netzwerke wandern dort oft schnell in falsche Hände, wenn man nicht aufpasst.
5: Kriminelle können nämlich hier einen eigenen, bösartigen Hotspot aufsetzen und dann Teile des Datenverkehrs mitlesen. Öffentliches WLAN deshalb bitte nur zusammen mit einer VPN-Verbindung nutzen, denn da werden die Daten zusätzlich verschlüsselt übertragen, sodass Dritte auf keinen Fall mitlesen können. Aber selbst mit einem VPN würde ich aus Sicherheitsgründen im Urlaub immer noch aufs Online-Banking verzichten und das eher machen, wenn ich wieder zu Hause bin.
4: Ein weiterer Tipp ist, vorm Urlaub unbedingt eine Sicherheitskopie von allen auf den Mobilgeräten gespeicherten Daten machen.
5: Und zwar in einer Cloud oder auf einem USB-Stick. Auf so einem USB-Stick kann man übrigens auch noch abfotografierte oder eingescannte Dokumente, wie zum Beispiel Reisepässe oder Ausweise, Flugtickets, Buchungsunterlagen oder Impfpässe draufpacken. Aber natürlich so, dass nicht jeder sofort drankommt.
3: Mehr Tipps für ein sicheres Surfen im Urlaub gibt's kompakt und verständlich aufbereitet online unter gdata.de.

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1: Das war der Mittwoch hier bei Radio Erzgebirge, RSA. Gleich geht es weiter mit den Kollegen von RSA aus Leipzig. Ich bin Herbert Wilde. Ihnen allen noch einen entspannten Mittwoch, Feierabend.

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1: Hallo zusammen, hier ist wieder Frank Fleming mit der Musikkiste. Und in der heutigen Ausgabe möchte ich euch einen Künstler vorstellen, dessen musikalische Bandbreite vom Jazz über Schlager, Rockmusik, Filmmusik, Ballettmusik, elektronische Musik bis hin zu Musicals für Kinder reicht. Das ist zweifelsohne ein weites Feld und deshalb kann ich im Rahmen meiner Musikkiste nur einen Bruchteil seines Gesamtschaffens musikalisch anreißen. Bevor ich jedoch seinen Namen verrate, möchte ich zum Einstieg einen Titel aus seiner zweiten Schaffensphase als Sänger, Komponist und Pianist vorstellen.

Na, habt ihr die knarzige Stimme erkannt? Richtig, es ist die Stimme von Reinhard Lakomi, der hierzulande von allen nur Lucky genannt wurde und in dessen Band anfangs solche hervorragenden Musiker wie der Bluesgitarrist Hansi Biebel und die Sängerinnen Uschi Brüning, Nina Hagen und Angelika Mann im Background mitwirkten. Lucky's Songs sind längst Klassiker des DDR-Rock geworden. Erinnert sei in diesem Zusammenhang an Lieder wie »Es war doch nicht das erste Mal«, »Das Haus, wo ich wohne« oder »So schön ist die Liebe im Wald«. Es sind Lieder, die auch heute noch Ehrlichkeit, Vertrautheit, Bescheidenheit und jede Menge Lebensfreude ausstrahlen. Getreu seinem Spitznamen Lucky erschien er mir ebenfalls immer als ein glücklicher Mensch. Eigentlich war Lakomi ein Jazzmusiker. Er galt bereits mit 16 Jahren als ein begnadeter Jazzpianist einer Magdeburger Band. Diese spielte 1964 im Foyer des Interhotels zur Begrüßung der damaligen Jazzlegende Louis Armstrong anlässlich dessen DDR-Tournee. Lucky saß am Klavier. Sie spielten »I can give you anything but love, babe«. Da knallte Louis Armstrong seinen Trompetenkoffer aufs Klavier, nahm seine Trompete heraus und spielte einfach mit. Lakomi, spindeldürr und knabenhaft, wurde zum Abendessen eingeladen, saß mit diesen legendären Musikern zusammen und ahnte auf einmal, das Leben hat noch etwas mit mir vor. Nach Musikstudium in Dresden und vielen Stationen bei bekannten Jazzbands der DDR, unter anderem Klaus Lenz und Günter Fischer, war sich Lakomi nicht zu schade, auch für Schlagerinterpreten wie Thomas Lück, Andreas Holm oder auch für Manfred Krug zu komponieren. Seinen ersten Erfolg als Solist hatte Lucky 1972 mit dem Titel »Es war doch nicht das erste Mal«, der eigentlich für einen anderen Interpreten gedacht war. Kurzum, Lucky sang bis 1977 seine Songs selbst. Es entstanden bei Amiga 4 LPs, welche durchgängig große Erfolge wurden. Wohl auch deshalb, weil auf ihnen mit der Alltagspoesie der Texte von Fred Gerz, die ohne Klischees und Idealisierungen auskamen, etwas wirklich Neuartiges in der deutschen Rock- und Poplandschaft entstand. Dass dabei der Spaß auch nicht zu kurz kam, beweist der nächste Song. Wir hören Lucky und Angelika Mann alias Lütte mit »Mir doch egal«.

0: Diät.
1: So, wahrscheinlich haben sich jetzt bei einigen Veganern und Ernährungsexperten die Fußnägel aufgerollt. Aber auch das wäre Lucky heute sicherlich noch immer egal. Lacomi zog sich ab 1978 wegen der zunehmenden Reglementierungen durch die Kulturfunktionäre der DDR vom Live-Geschehen zurück und wendete sich der elektronischen Musik zu. Auch auf diesem Gebiet war er recht erfolgreich und arbeitete beispielsweise mit Edgar Fröse von Tangerine Dream zusammen. Wer kann sich eigentlich noch an den Umtauschsatz von DDR-Mark in tschechische Kronen erinnern? Oder wer erinnert sich noch an den Geruch eines Intershops, zum Beispiel an der Autobahnraststätte in Freienhuven? Und was gab's da zu kaufen? Oder aber an den katastrophalen Zustand unserer Straßen? All diese Dinge kommen im nächsten Titel zur Sprache. Hier ist Reinhard Lacomi mit Die Reise nach Prag.
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Ihr hört Franks Musikkiste, in der wir uns heute ein wenig mit Reinhard Lacomi befassen wollen. Kehren wir nun also musikalisch zurück aus der Hauptstadt des ehemaligen Bruderlandes GSSR in die 1980er Jahre. In dieser Zeit feierte Lucky, dessen optisches Markenzeichen lange Wuschelhaare, ein Schnauzer und eine Nickelbrille waren, seine größten Erfolge. Mit einem wohl völlig neuen Genre in der deutschsprachigen Musiklandschaft. Es waren Geschichtenlieder für Kinder. Zusammen mit Ehefrau Monika Erhardt, die für die Texte verantwortlich war, veröffentlichte Lucky bis zu seinem Tod im Jahre 2013 insgesamt 13 Kinder-CDs. Die zweifellos bekannteste ist die LP Traumzauberbaum, die sich bis heute insgesamt 4 Millionen Mal verkauft hat. Hieraus hören wir nun das von Angelika Mann gesungene Küsschenlied.

Das Küsschenlied von Reinhard Lakomis Kinderplatte Traumzauberbaum. Dass Lucky auch anders konnte, beweist er mit seinem 1993 erschienenen Album Die 6:13 Bahn. Hierin verarbeitet er die Wendeereignisse und die Befindlichkeiten seines ostdeutschen Publikums in den ersten Jahren danach. Für seine Äußerungen, dass, Zitat, die Vision des Sozialismus ohne Alternative eine sozial gerechte, menschenfreundliche und tolerante Gesellschaft ist, wurde er regelrecht angefeindet. Hierzu muss man jedoch wissen, dass Lakomi nie Mitglied der DDR-Pionierorganisation, der FDJ oder gar irgendeiner Partei war. In meinen Augen war er einfach ein aufrechter Mensch und ein genialer Musiker. Hören wir zum Abschluss nun seine sarkastische Abrechnung mit Wendehälsen und einem gewissen Ministerium im Titel Alles Stasi außer Mutti.

0: Das war Franks Musikkiste mit Frank Fleming und Musik von Reinhard Lacomi. Euch allen eine gute Zeit. Bis zum nächsten Mal. Euer Frank.
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2: Nachgedacht mit Liedermacher und Evangelist Lutz Schäufler.
3: Eine richtig alte Dame kam nach meinem Konzert mit ernstem Gesicht auf mich zu. Ich dachte, oh, jetzt habe ich wohl wieder mal zu laut gespielt. Nein, sie wollte sich bedanken und fragte, auf welcher CD ist das Lied mit dem Grab? Diese CD muss ich haben. Und dann klärte sie mich auf, weshalb. Sie sagte, bei meiner Beerdigung soll das Lied Offene Gräber gespielt werden. Das ist der Hammer, sagte ich mir. Sie will an ihrer eigenen Beerdigung, während sie selber im Sarg liegt, die Besucher durch mein Lied auf den hinweisen, der den Tod besiegt hat. Die Trauernden sollen das tröstende Wort von Jesus hören. Das war ihr Anliegen. Da ich das Lied Offene Gräber neulich im Studio aufgenommen habe, können Sie es jetzt hier hören.

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